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1: AIDA Time. Es ist 3 Uhr.

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3: AIDA Time. Es ist 4 Uhr.

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1: AIDA Time. Es ist 5 Uhr.

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1: 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Es ist 6 Uhr.
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5: Schönen guten Donnerstagmorgen. Ja, da liegt doch schon etwas Wochenende in der Luft, oder? Wollen wir es uns mal reinziehen gemeinsam? Auf drei, ganz tief einatmen. 1, 2, 3. Ja. Ganz klar, das Wochenende kann nicht mehr weit sein. Und wir starten rein in diesen Donnerstag mit der besten Musik für mehr Gefühl. Das ist quasi der Rund-um-die-Uhr-Wochenend-Soundtrack. Jetzt mit Kato und John und Turn the Lights Off.

Ava Max und Maybe You're the Problem. Ja, und es ist ja nie zu spät und selten zu früh, um über leckeres Essen zu reden. Und damit guten Morgen an diesem Donnerstag hier auf AIDA Radio. Und falls ihr euch heute Morgen schon überlegen solltet, was ihr euch dann später in der Mittagspause gönnen sollt oder ob ihr im Urlaub seid und noch nach der perfekten Idee fürs Urlaubsessen sucht, hier kommt eine Inspiration. Heute ist nämlich, vorgelebt von den Briten, der offizielle Burger-Tag. Und mal ganz ehrlich, da gibt's ja wirklich die mittlerweile verrücktesten und leckersten Kreationen. Ob klassisch herzhaft, feurig scharf oder vielleicht sogar mit einer fruchtigen Note. Vom einfachen Patty bis hin zum saftigen Double- oder Triple-Burger für die echten Fleischliebhaber ist alles mit dabei. Ein riesiger Genuss. Vielleicht ist das ja genau die richtige Idee für euren Leckerschmecker-Tag. Wir starten jetzt auf jeden Fall weiter rein in diesen Donnerstag hier auf AIDA Radio mit der besten Musik für mehr Gefühl und Phil Collins, die 80er. Don't lose my number.

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2: Eisbären haben ein dickes Fell. Und wusstet ihr, wie es darunter aussieht? Tiefschwarz. Das stimmt wirklich. Die Haut der Eisbären ist pechschwarz und das ist ein genialer Trick der Natur. Denn in der eisigen Arktis zählt schließlich jeder Sonnenstrahl. Das Fell der Tiere ist nämlich auch gar nicht weiß, sondern transparent und hohl. Es leitet das Sonnenlicht wie ein kleines Glasfaserkabel direkt durch bis auf die schwarze Haut. Und weil schwarz die meiste Wärme speichert, schluckt die Haut jede Dosis Sonne und hält den Eisbären auch bei wirklich eisigen Temperaturen schön warm. Quasi so eine Art eingebauter Solarkollektor. Ja, und wir haben auch fleißig Sonnenstrahlen gesammelt und leiten sie jetzt an euch weiter mit ganz viel Musik. Der besten Musik für mehr Gefühl hier auf AIDA Radio.

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6: Ich bin Carsten Michel, moin aus Hamburg und damit gehen Grüße raus an die Gäste an Bord von AIDA Diva, gerade unterwegs auf See und am Wochenende ist dann nochmal Festland angesagt, genauer gesagt Island und danach geht's dann weiter über Kanada nach New York. Sensationsroute, oder? Liebe Grüße, lasst's euch gut gehen und vor allen Dingen lasst euch gleich schön von der Crew beim Frühstück verwöhnen. Und wir verwöhnen euch jetzt und eure Ohren mit der besten Musik. Für mehr Gefühl von Katy Perry gibt's Watch It Burn auf AIDA.

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1: Miles Smith hier bei uns mit Nice to Meet You auf AIDA Radio. Und Donnerstag ist Kinotag und ich finde ja, Kino geht immer, oder? Im Sommer ist es schön kühl im Saal und im Winter schön kuschelig auf den Sitzen. Ja, und jetzt gibt's auch noch Good News aus dem Kino. Da läuft's nämlich so gut wie schon lange nicht mehr, Gott sei Dank. In den ersten 6 Monaten des Jahres haben die Kinos in Deutschland rund 47,5 Millionen Tickets verkauft. Fast 7 Millionen Tickets mehr als im Vorjahreszeitraum. Gut, das lag natürlich nicht zuletzt auch an diesen super Filmen, die liefen, wie zum Beispiel Der Teufel trägt Prada 2 oder auch dem Michael Jackson-Streifen. Ich find's klasse, Kino muss es weitergeben. Es geht doch nix über eine Riesentüte Popcorn, Nachos mit Käsesoße und dazu noch eine große Cola und die riesen Leinwand. Herrlich! Und jetzt gibt's für euch zum Start in den Donnerstag die 80er mit The Police und Every Breath You Take hier auf AIDA Radio. 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
1: Gleich 10 vor 7 und wir drehen hier kurz vor der vollen Stunde die Temperatur im Radio noch mal ein ganzes Stück höher. Wenn es einen Song gibt, bei dem die Hüften schon beim ersten Takt von ganz allein mitwippen und im Kopf sofort die Sonne aufgeht, dann ist es ja wohl dieser Vollgas-Gute-Laune-Klassiker. Schnappt euch die Kaffeetasse und tanzt in den Donnerstag rein mit diesem richtig genialen Sommerhit von Eddie Grant. Gimme Hope, Joanna, auf AIDA Radio.

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4: AIDA Time. Es ist 7 Uhr.
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5: Tja, noch etwas über eine Woche und dann ist wieder richtig Alarm auf dem Hockenheimring angesagt. Aber nicht mit Formel 1 oder DTM. Nee, was ganz anderes. Was genau, das hört ihr gleich bei mir. Jetzt geht's erstmal rein in die Stunde. Genießt euren Morgen mit der besten Musik für mehr Gefühl. Von Nico Santos spiele ich euch Why Don't You Stay?

Mit ordentlich Power geht's rein hier in den Donnerstag auf AIDA Radio. Und noch eine gute Woche, dann ist es soweit. Auf dem Hockenheimring geht's wieder los mit dem Glücksgefühle-Festival. Und da ist der Mann, den wir hier gerade mit Jennifer Lopez zusammen gehört haben, auch am Start, an den Decks. David Guetta. Boah, das wird ein Dance-Feuerwerk der Extraklasse. Außerdem mit am Start, unter vielen anderen natürlich, Scooter, Bowser, Mark Forster, Culture Candela und viele, viele mehr. Und AIDA Radio ist natürlich auch für euch mit am Start. The Glück is Coming Home ist das Motto mit dem Glücksgefühle-Festival vom 3. bis 6. September auf dem Hockenheimring. Das wird richtig krass. Und wir fahren jetzt mal eine kleine Runde runter. Das hier ist ganz entspannter, lässiger Sound von Milli Vanilli. Girl, I'm gonna miss you auf AIDA Radio.

Miley Cyrus, Midnight Sky. Das ist der Donnerstagmorgen und jetzt schauen wir auf den Donnerstagabend, liebe Leute. Heute ab 21 Uhr, da geht's los, da haben wir ein Date. Reserviert euch schon mal einen Platz an den Boxen, denn bei uns startet quasi heute das Wochenende. Ja, schon am Donnerstag, denn ab jetzt gibt's dann übers Wochenende jeden Abend ab 9 eine richtig coole Musikrakete, die wir zünden. Unsere Musik-Specials. Und heute am Donnerstag schmeißen wir für euch die Rockbox an. Genau wie in unserer legendären Bar an Bord der Kussmundschiffe. Da gibt's dann 2 Stunden lang die größten Gitarrengötter, die schärfsten Riffs und echten, ehrlichen Rocksound für die Ohren. Ja, und das ist ja erst der Anfang fürs Wochenende, ne? Morgen Abend wird's dann bei Schlager die Mare richtig bunt mit den größten Schlagerstars. Samstag übernehmen bei den Beach Club Beats die besten DJs und Produzenten das Steuer. Und am Sonntagabend, da fahren wir den Puls ab 21 Uhr bei Ocean Deck runter. Und zwar mit den entspanntesten Chill-Out-Tracks überhaupt. Aber heute Abend erstmal, wie gesagt, Lautsprecher aufdrehen für satten E-Gitarren-Sound. Ab 21 Uhr die Rockbox auf AIDA Radio. Und jetzt für euren Donnerstagmorgen Ellie Goulding und Burn.

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7: Ich bin Carsten Michel, schönen Donnerstagmorgen für euch. Gleich habe ich hier für euch Bryan Adams, den Kanadier mit seiner unverwechselbaren Reibeisenstimme Heaven. Außerdem ist Sia am Start und jetzt eine andere Frau, ebenfalls mit drei Buchstaben. Und sie kommt aus Deutschland und heißt Loy. Red Eyes heißt ihr Song. Und es war so süß, als sie mal ein Interview gegeben hat, nachdem sie ihren ersten Hit hatte. Und da hat sie sich wirklich jedes Mal noch gefreut, wenn ein Song von ihr im Radio lief. Sie konnte das gar nicht glauben. Mittlerweile kommt sie da, glaube ich, nicht mehr hinterher. So viele Songs hat sie schon im Radio platziert. Hier ist sie für euch, Donnerstagmorgen, Loy, Red Eyes, auf AIDA Radio.

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1: Wie sich das für die Schönwetter-Kanaren gehört, viel Sonnenschein, sommerliche 26 Grad, heute in Arrecife auf Lanzarote, und die entspannte Inselhauptstadt verbindet kanarisches Charisma, maritime Geschichte und den ganz besonderen Spirit des Künstlers César Manrique. Ein wunderschöner Ort zum Einstimmen ist der Charco de San Gines. Diese natürliche Meereslagune liegt mitten im Herzen der Stadt und wird oft als das Venedig von Lanzarote bezeichnet. Schlendert hier an der Promenade entlang, während im ruhigen Wasser die kleinen Fischerboote dümpeln, und genießt in einem der schattigen Cafés den Blick übers Wasser. Wenn ihr ein bisschen Lust auf Geschichte habt, dann lauft doch hinüber zum Castillo de San Gabriel. Die historische Festung liegt auf einer kleinen Insel direkt vor der Stadt und ist über zwei Steinbrücken, darunter die berühmte Puente de las Bolas, mit ihren zwei markanten Kugeln mit dem Festland verbunden. Von den alten Festungsmauern habt ihr dann einen fantastischen Panoramablick über die Küste und den Atlantik. Ja, und wenn der Hunger dann irgendwann kommt, dann geht auf den Kanaren nichts über frische Papas Arrugadas. Die kleinen Runzelkartoffeln werden in starkem Salzwasser gekocht und zusammen mit einer pikanten roten oder grünen Mojo-Soße serviert. Dazu ein Teller frisch gegrillter Fisch und lecker! Ihr habt den perfekten Geschmack Lanzarotes damit auf dem Teller. Ganz viel Spaß wünscht AIDA Radio. 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
1: Ja, gleich 10 vor 8 und bevor wir in die nächste Stunde starten, schicke ich euch nochmal schnell eine kleine Erinnerung ins DAB Plus Radio für eure perfekte Sommergewinnchance. 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Und wir holen euch derweil die volle Ladung spanisches Urlaubsgefühl ins Radio und das aus Hannover. Hier sind Marquez mit Vayamos Compañeros.

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0: 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Es ist 8 Uhr.
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3: Euch einen schönen Donnerstag und wisst ihr, es gibt ja wirklich viele Stars, wo ich sage, Mensch, ja, den oder die würde ich wirklich gerne mal treffen, würde ich vielleicht gerne mal die Hand schütteln oder ein Foto mit ihm oder ihr machen. Und es gibt aber einen, mit dem würde ich einfach mal gerne in den Pub gehen und 2, 3 frisch gezapfte Bier trinken. Ich glaube, das ist eine Riesengaudi. Das ist so ein knuffiger und sympathischer Typ. Ich hätte richtig Bock mal mit Ed Sheeran in den Pub zu gehen. Ich meine, er selbst hat ja auch einen Pub. Insofern, vielleicht treffe ich ihn da irgendwann mal, wenn ich da mal hingehe. Auf jeden Fall treffen wir ihn jetzt hier mit Sapphire. Das ist der Start in die Stunde hier auf AIDA Radio. Ja.

Coole Combo, die Sounds von Medusa zusammen mit der Stimme von Dermot Kennedy. Paradise hier auf AIDA Radio. Und hier mal ein Dankeschön an alle, die gerade Extraschichten machen oder gemacht haben, weil andere im Urlaub sind. Ne? Dazu Grüße zu euch ins Auto auf dem Weg in die Arbeit. Und übrigens, das Auto ist nach wie vor das Lieblingsverkehrsmittel der Deutschen, trotz der hohen Spritpreise. Ja, 80% der Deutschen nutzen mindestens einmal die Woche das Auto. Das kam jetzt bei einer neuen Studie raus. Und 100% der AIDA-Fans stehen aufs Schiff, wenn's ums Urlaub machen geht. Und hier ist die beste Musik für mehr Gefühl für euch. Urlaub für die Ohren mit den Eurythmics auf AIDA Radio.

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4: Moin zusammen, ich bin Carsten Michel und gleich für euch Glockenbach zusammen mit Tom Walker und das Ganze mit Home. Die sind aber echte Gentlemen und lassen den Ladies den Vortritt. Zwei Power Ladies wohlgemerkt. Katy Perry habe ich noch für euch mit Roar und los geht's mit Superstar Taylor Swift. I knew it, I knew you. Hier auf AIDA Radio. Euch einen tollen Start in den Donnerstag.

Schönen Donnerstagmorgen wünsche ich euch. Freue mich, dass ihr mit dabei seid. Und Donnerstag ist Kinotag und ich finde ja, Kino geht immer. Im Sommer ist es schön kühl im Saal und im Winter schön kuschelig. Ja, und jetzt gibt's auch noch Good News aus dem Kino. Da läuft's nämlich so gut wie schon lange nicht mehr. In den ersten 6 Monaten des Jahres haben die Kinos in Deutschland rund 47,5 Millionen Tickets verkauft. Fast 7 Millionen Tickets mehr als im Vorjahreszeitraum. Das lag natürlich unter anderem auch an den guten Filmen wie zum Beispiel Der Teufel trägt Prada 2 oder aber auch den Michael Jackson Streifen. Also ich find's wirklich gut, weil Kino muss es weitergeben. Es geht doch nix über eine Riesentüte Popcorn, Nachos mit Käsesoße und dazu eine große Cola und dann vor der Nase die Riesenleinwand. Ja, und das hier ist ganz großes 80er-Kino. Wham! Mit Club Tropicana auf AIDA Radio. Guten Morgen!

Gleich 10 von 9, euch einen schönen Donnerstagmorgen. Zeit für einen richtig genialen Energiekick am Endspurt des Morgens. Und der Track, der geht ohne Umwege direkt in die Beine und in den Kopf, bringt euch garantiert gute Laune. Egal, ob ihr im Auto unterwegs seid, schon am Schreibtisch sitzt oder den Frachtbrief vielleicht gerade abzeichnet. Lautsprecher aufdrehen, hier ist Justin Timberlake für euch. Can't Stop the Feeling. Extra Sommerfeeling auf AIDA Radio.

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3: 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Es ist 9 Uhr.
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5: Ja, und da sind wir schon am Donnerstagmorgen angekommen in der Woche. Und ich finde ja, da liegt schon ein klein wenig Wochenende in der Luft. Wir können ja mal gemeinsam einatmen. Durch die Nase auf 3. 1, 2, 3. Oh ja, ich kann das nächste Wochenende schon riechen. Und dazu gibt's von uns die beste Musik für mehr Gefühl. Das ist ja quasi der rund um die Uhr Wochenende-Soundtrack. Jetzt mit Topic und Becky G für euch. Sorry, Papi.

Vorfreude ist die schönste Freude hier auf AIDA Radio. Und heute in genau einer Woche fällt auf dem Hockenheimring der Startschuss für eines der größten Open Airs des Jahres, das Glücksgefühle Festival. Vom 3. bis zum 6. September geben sich dort jede Menge Megastars die Klinke in die Hand. Mit dabei sind unter anderem Crow, die Fantastischen Vier, Scooter und Shirin David. Und für das ultimative 80er Nostalgiegefühl sorgt ein ganz besonderes Highlight. Die 80er-Legenden von Alphaville stehen ebenfalls auf der Bühne. Die Band rund um Frontmann Marian Gold hat in den 80ern von Münster aus die weltweiten Charts erobert. Das war echt genial. Das Debütalbum schlug 1984 ein wie eine Bombe und die Melodien von ihren Synthesizern, die sind bis heute in unseren Ohren, in unseren Köpfen und in unseren Herzen. Demnächst dann eben live auf dem Glücksgefühle-Festival. Hier sind sie schon mal vorab, Alphaville mit ihrem zeitlosen Klassiker Forever Young auf AIDA Radio. Let's

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2: Eisbären haben ein dickes Fell. Und wusstet ihr, wie es darunter aussieht? Tiefschwarz. Das stimmt wirklich. Die Haut der Eisbären ist pechschwarz und das ist ein genialer Trick der Natur. Denn in der eisigen Arktis zählt schließlich jeder Sonnenstrahl. Das Fell der Tiere ist nämlich auch gar nicht weiß, sondern transparent und hohl. Es leitet das Sonnenlicht wie ein kleines Glasfaserkabel direkt durch bis auf die schwarze Haut. Und weil schwarz die meiste Wärme speichert, schluckt die Haut jede Dosis Sonne und hält den Eisbären auch bei wirklich eisigen Temperaturen schön warm. Quasi so eine Art eingebauter Solarkollektor. Ja, und wir haben auch fleißig Sonnenstrahlen gesammelt und leiten sie jetzt an euch weiter mit ganz viel Musik. Der besten Musik für mehr Gefühl hier auf AIDA Radio.

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10: So, kleine Runde Neid gefällig. Ich bin Carsten Michel und unsere AIDA Cosma ist gerade im Mittelmeer unterwegs. Heute herrlich, Seetag, morgen dann Barcelona und am Samstag Palma de Mallorca. Wunderbar, oder? An Bord auch noch ganz viele Ferienfamilien. Habt also ganz viel Spaß und Action an Bord und an Land natürlich. Liebe Grüße zu euch ins Mittelmeer. Ja, und für alle, egal ob Urlaub oder Homeoffice oder Praxis, Olivia Dean jetzt mit Man I Need. Die beste Musik für mehr Gefühl auf AIDA Radio.

0: Madonna mit Holiday, und heute haben die Fußballfans das vorletzte Türchen am Bundesliga-Adventskalender aufgemacht. Ja, morgen geht's wieder los. Auftakt natürlich traditionell mit dem amtierenden deutschen Meister, also der FC Bayern. Wer sonst? Und es geht gegen den VfB Stuttgart. Das Ganze in München in der Allianz Arena. Ja, endlich wieder Bundesliga und dann, hey, Ende September und Anfang Oktober die ersten Spiele der Nationalmannschaft mit Kloppo als neuem Trainer. Da bin ich auch sehr gespannt. Wird auf jeden Fall spannend, was dabei rauskommt. Euch jetzt aber erstmal einen entspannten Start weiterhin in den Donnerstag mit Alex Warren und Ordinary auf AIDA Radio.
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0: Gleich 10 vor 10 oder anders gesagt 10 vor Dominik, denn mein Kollege Dominik Schwanengel übernimmt jetzt hier gleich und bringt euch nach Lanzarote auf die Kanaren bei Abenteuer Landgang. Und von mir noch der Hinweis, schickt uns gerne mal eine Sprachnachricht rein per WhatsApp oder Signal an die 0151 55 und 3x die 19 und sagt uns, wo ihr uns hört, wo ihr AIDA Radio am liebsten genießt. Und mit etwas Glück gehört euch dann bald ein AIDA Radio Sommerpaket mit Strandtuch, DAB Plus Radio, Kopfhörern und Überraschungen. Also jetzt mitmachen, nochmal die Nummer 0151 55 und 3x die 19. Und jetzt gibt's noch was locker lässiges für den Sommer 2026. Bobby McFerrin und Don't Worry, Be Happy auf AIDA Radio. In diesem Sinne, Leinen los!
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4: AIDA Time. Es ist 10 Uhr.
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7: Das bin ich, hallo zusammen, und heute schauen wir uns die wunderschöne Hafenstadt Arrecife auf Lanzarote an. Und das mache ich diesmal nicht alleine, sondern mit Sebastian Herre, Scout auf AIDA Cosman. Der kann uns da ganz viel zu sagen. Ich freue mich drauf auf diese Entdeckungstour heute an diesem Donnerstag. Jetzt erstmal Musik von Leonie, hier ist Don't Worry.

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1: 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Heute erkunden wir Lanzarote und werfen den Fokus unter anderem auch auf die Inselhauptstadt Arrecife. Ja, und ich muss wirklich sagen, schon beim Ankommen, da merkt man, Arrecife ist anders. Das ist irgendwie ja keine laute Urlaubskulisse, keine große Bühne. Das ist eine Stadt, ja, die uns so richtig ruhig empfängt. Ich spreche mit Sebastian Herre, Scout auf AIDA Cosma, eben genau heute über diese Stadt. Und wie schon gesagt, das ist wirklich eine ganz ruhige Stadt.
2: Genau, man muss allgemein zu Lanzarote dazu sagen, hier ist es einfach nicht ganz so touristisch wie vielleicht auch auf den anderen Kanareninseln. Und was einem bei Arrecife, der Hauptstadt, direkt auffällt, schöne weiße Häuser, wirklich hier ist jedes Haus weiß oder cremefarben. Und das ist einfach auch ein einheitliches Bild und das kann man direkt vom Schiff aus sehen. Auch keine hohen Gebäude, alles ist hier schön ruhig. Wirkt auf einen genauso, wie du es mir gerade erklärt hast.
1: Du hast gerade gesagt, Lanzarote ist schon anders als die anderen kanarischen Inseln. Warum? Was macht Lanzarote aus?
2: Vielleicht hast du ja schon mal was von César Manrique gehört. Das ist ja so ein ganz berühmter Künstler auf den Kanaren und der hat tatsächlich Lanzarote maßgeblich geprägt. Und ich glaube, dass es genau daran liegt. Eine Sache schon mal vorweg. Er hat nämlich dafür gesorgt, dass jedes Wohnhaus nur maximal 2 Stockwerke hoch sein darf und jede Hotelanlage nur maximal 4 Stockwerke. Und ich glaube, allein schon das macht so einen Unterschied.
1: Also, ihr merkt schon, Lanzarote ist anders, aber es gibt viel zu sehen. Und was genau, das hört ihr heute bis 2 hier im Abenteuerlandgang.

0: AIDA Radio Abenteuer Landgang. Und heute, da erkunden wir zusammen mit Sebastian Herre, Scout auf AIDA Cosma, Lanzarote. Sebastian, wenn ich an die Kanaren denke, dann habe ich immer sofort, ja, nicht nur das Meer, sondern auch den Strand im Kopf. Ich liebe ja Strandurlaub. Und gerade hier haben wir auch einen ganz besonderen Strand.
1: Ja, also erstmal grundlegend zu Lanzarote muss man dazu sagen, dass es eine sehr dunkle Insel ist. Daher hat man hier auch vor allem schwarze Strände. Und da ist ein Highlight von meiner Seite Puerto del Carmen. Wird, denke ich mal, vielen Leuten auch was sagen, hier die zuhören. Puerto del Carmen ist auch im Osten der Insel ein ganz, würde ich sagen, bekannter Touristenort, auch einer der Haupttouristenorte. Und dort gibt es einen wunderschönen Sandstrand. Man kann hier von so einer Empore läuft man runter auf den Strand und der ist total schön. Es ist jetzt nicht mehr in Arrecife selbst in der Hauptstadt, sondern das ist ein Ort weiter, aber gehört noch zum Einzugsgebiet dazu. Aber auch hier, das ist einfach zum Baden, gerade wenn du sagst, du bist ein Strandfan, einfach ein Highlight von Lanzarote.
0: Wenn wir nochmal weiter gucken auf ein paar andere Strände, es gibt ja, finde ich, dann nochmal einen ganz besonderen Strand auf Lanzarote, der irgendwie ja jetzt kein klassischer Strand ist, sondern eher eine Lagune.
1: Ja, da meinst du wahrscheinlich den Jaco de San Ginés in direkt der Hauptstadt Arrecife. Das wird nämlich auch als Wohnzimmer der Stadt bezeichnet. Hier kommen die Einwohner zusammen und was besonders schön ist, hier liegen auch die kleinen Boote in der Bucht. Und auch hier, weil es eben eine Bucht ist, ist es hier auch nicht ganz so windig und nicht ganz so hohe Wellen. Daher ist es hier einfach ganz angenehm. Und hier soll es anscheinend auch ein Ort mit Tapas-Bars und dann auch den schönen Gesprächen sein.
0: Und ich stelle mir das auch als richtig schönes Fotomotiv vor. Ne? Vor allem, ja, wenn es dann abends dunkel wird und sich so die Lichter im Wasser spiegeln, wirkt schon irgendwie filmreif.
1: Ja, das auf jeden Fall. Und dann mit den weißen Häusern im Hintergrund, das stelle ich mir auch total schön vor.
0: Ihr merkt schon, Lanzarote hat einiges zu bieten. Was? Das hört ihr bis 2 hier im Abenteuer Landgang.

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2: Mit mir, ich bin Dominik, hallo zusammen und wir erkunden heute Arrecife auf Lanzarote. In einer guten Viertelstunde habe ich aber erstmal den nächsten Sommerhit der Stunde für euch. Ich kann euch sagen, der lässt euch wirklich in den Urlaub träumen. Jetzt erstmal Musik aus Norwegen von drei jungen Männern. Hier ist The Bowser mit Magnetic. Schön, dass ihr dabei seid.

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0: 19. 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Denise, wie sieht's denn bei dir aus?
1: Hallo ihr Lieben, ich höre AIDA Radio ganz entspannt zu Hause und miste gerade die Kinderzimmer aus, denn meine Familie ist zurzeit zur Kur an der Ostsee und in 2 Wochen werde ich sie besuchen und da wäre das Sommerpaket perfekt dafür.
0: Ja, davon gehe ich natürlich aus. Ich drücke ganz fest die Daumen und wir holen uns jetzt den Sommer ins Radio mit Musik von Rytan und Nightcrawlers. Hier ist Friday. Viel Spaß.
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1: Das bin ich, hallo zusammen, und zusammen mit Sebastian Herre, Scout auf einem unserer AIDA-Schiffe, erkunden wir heute Arrecife auf Lanzarote, was es hier Schönes zu entdecken gibt. Ihr hört es in knapp 7 Minuten wieder. Jetzt erstmal Musik von Katy Perry. Hier ist Watch It Burn.

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1: AIDA Radio Abenteuerlandgang. Wir erkunden heute Lanzarote auf den Kanaren. Das mache ich nicht alleine, das mache ich mit Sebastian Herre, Scout auf AIDA Cosma. Und wir werfen gerade noch den Fokus auf Arrecife, auf die Inselhauptstadt. Und Sebastian, es ist ja tatsächlich so, wenn du da über eine kleine Brücke gehst, dann erreichst du da tatsächlich eine richtig schöne Festung, die viel Geschichte im Atlantik hat.
2: Ja, das kannst du auf jeden Fall laut sagen. Das Castillo de San Gabriel, das ist tatsächlich gebaut worden früher am Meer direkt. Ich weiß nicht, ob das jedem vielleicht schon bekannt ist, aber früher wurden auf diesen Inseln auch die Hauptstädte immer im Landesinneren gebaut, weil man einfach am Meer Angst vor den Piraten hatte. Und daher hat man dort dieses Castillo de San Gabriel gebaut, was erstmals früher eben als Schutz vor Piraten eben gebaut wurde. Dann irgendwann wurde der Handel aber immer wichtiger, sodass man die Hauptstadt auch ans Meer gezogen hat. Und nun hat dieses Castillo keine riesige Bedeutung mehr. Es ist einfach nur noch da und beglückt uns mit seiner Schönheit.
1: Ein wirklich schönes Fotomotiv, wenn man schöne Urlaubserinnerungen haben will. Ja, und gleich schauen wir mal, wie es aussieht im Hafen von Arrecife. In knapp 7 Minuten hier auf AIDA Radio. 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
1: AIDA Radio Abenteuerlandgang. Wir erkunden heute die schöne Insel Lanzarote. Sebastian, du bist ja unser quasi Kanarenexperte hier auf AIDA Cosma. Und wenn wir im Hafen von Arrecife ankommen, da hast du ja schon direkt ein erstes Highlight quasi direkt neben dem Schiff.
2: Ja, genau. Also erstmal läuft man in die Hauptstadt, die wir jetzt schon angesprochen haben. Nur so circa 20 bis 30 Minuten und der Weg ist da hier schon fast das Ziel. Denn man läuft los vom Schiff, hält sich kurz links und man kommt direkt an der wunderschönen Marina vorbei. Hier treffen Fischerboote auf wunderschöne Restaurants und eine echt tolle Promenade. Also man läuft einmal entlang, hat auf der rechten Seite die Fischerboote, auf der linken Seite schöne Restaurants. Und allein schon, wenn man sich jetzt nicht unbedingt hinsetzt und einfach auch nochmal da durchläuft, das wirkt schon richtig schön auf einen. Also hier ist ein richtig schöner Kontrast zu dem sonst natürlich immer eher sehr trist wirkenden Hafen geschaffen.
1: Das Tolle, du hast es gerade schon gesagt, das ist auch nicht weit in die Stadt. Das macht ja auch die Kanaren insgesamt aus, ne? Also wenn AIDA Cosma anlegt, man ist ja quasi immer mittendrin im Geschehen.
2: Auf den Kanaren ist einfach das Schöne, du läufst und bist in einer kurzen Zeit in den Städten. Das ist einfach, wie du schon gesagt hast, auch besonders schön, wenn man viel zu Fuß und wenig mit dem Bus machen möchte.
1: Und was genauso toll ist, ist eben, dass es viel zu sehen gibt, eben auch auf Lanzarote, unserer heutigen Destination hier im Abenteuerlandgang.

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6: Mit mir, ich bin Dominik, hallo zusammen. Es dauert noch eine gute Viertelstunde, dann spiele ich ihn wieder für euch, den AIDA Radio Sommerhit der Stunde. Und ich kann euch sagen, den Song, den habe ich damals auf Mallorca richtig abgefeiert. Welcher das ist, ich sag's euch gleich. Jetzt erstmal Musik von Harry Styles, hier ist American Girls.

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1: Und die spielen wir euch jede Stunde hier in eurem Urlaubsradio. Ich habe jetzt einen Song für euch, der ist mittlerweile 16 Jahre alt, hat aber damals immer für Partystimmung pur gesorgt. Ich erinnere mich da, als ich auf Mallorca war und in den Clubs gefeiert habe. Als der Song lief, da hat jeder richtig angefangen zu zappeln. Aber man muss auch sagen, es ist halt ein Song, der geht ins Ohr und kommt da auch ganz schlecht wieder raus. Also sorry, falls ihr jetzt einen Ohrwurm habt. Das wird so sein. Hier sind Dark Souls mit Barbra Streisand. Ein Song, ja, den man feiert und genießt. Jetzt hier auf AIDA Radio. Barbra Streisand.

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5: 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Es ist 12 Uhr. 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
7: Das bin ich, hallo zusammen, und mit Sebastian Herre zusammen erkunden wir heute Arrecife auf Lanzarote. Sebastian, er ist Scout auf unseren Kursmundschiffen und kennt sich hier besonders gut aus. Bin gespannt, was er gleich wieder für tolle Tipps für uns hat. Vorher ein junger Mann, jetzt hier im Radio, der meint einfach alles zu wissen. Was ein Schlaumeier, ne?

0: AIDA Radio Abenteuer Landgang. Heute schauen wir uns Lanzarote an. Sebastian Herre, Scout auf AIDA Cosma, ist mit mir dabei. Und wir schauen uns jetzt, ich finde, tatsächlich eines der Highlights an. Und zwar Feuerberge, die tatsächlich schon uralt sind, kann man wirklich sagen, aber gar nicht so alt aussehen.
1: Ja, genau. Also für einen Vulkanausbruch, wir sprechen natürlich vom Timanfaya Nationalpark. Man muss dazu sagen, die Vulkane sind erst vor 300 Jahren ausgebrochen. Es hört sich erstmal alt an, aber für Vulkane ist es gar nicht so lange her. Daher sieht das auch noch nicht mal so aus, als wäre das so lange her, denn es ist zum Nationalpark erklärt worden. Und seitdem darf man da auch nur noch mit dem Bus durchfahren, auch nicht mehr zu Fuß. Und dadurch, dass es auch erst so kurz her ist, ist noch nicht so eine große Erosion zu sehen, wodurch es wirklich dort noch aussieht wie eine Mondlandschaft. Also es ist total krass, die ganze Lava zu sehen, wenig Pflanzen, eigentlich so nur Vulkangestein, überall Berge, ganz, ganz viele Krater, also faszinierender Nationalpark.
0: Sollte man sich auf jeden Fall angucken, wenn man auf Lanzarote ist. Ich finde aber auch, gerade in diesem Nationalpark gibt es noch ein weiteres Highlight. Und das hat auch was mit der Lava zu tun, ne?
1: Ja, genau. Und zwar macht man da auch immer noch mal einen Stopp im Besucherzentrum, wenn man schon mal in dem Park ist. Und dort gibt es verschiedene Stationen, wo man einmal die Vulkanaktivität demonstriert bekommt. Mein Highlight, ich will gar nicht zu viel verraten, falls da irgendjemand noch mal hingeht, aber da wird in ein Loch Wasser reingeschüttet und dann nach wenigen Sekunden kommt ein Geysir hochgeschossen. Und das liegt daran, dass der Untergrund dort von diesen Vulkanausbrüchen immer noch erhitzt ist und da immer noch aktive Vulkane quasi vorhanden sind.
0: Ein Highlight, das, glaube ich, immer in Erinnerung bleibt. Ich schaue es mir auf jeden Fall auch nochmal an, wenn ich wieder auf Lanzarote bin, unserer heutigen Destination hier im Abenteuerlandgang auf AIDA Radio.

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1: 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Jetzt der Sommerhit der Stunde. Der kommt von Donna Summer. Hier ist Hot Stuff auf AIDA Radio.

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2: 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Es ist 13 Uhr.
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10: Hallo zusammen, wir erkunden heute Arrecife auf Lanzarote und das mache ich nicht alleine, das mache ich

mit Sebastian Herre. Er ist Scout auf unseren Kursmundschiffen und er kennt sich hier besonders gut aus. Also, seid gespannt, was er Schönes zu erzählen hat. Jetzt erstmal Musik von Taylor Swift. Hier ist I Knew It, I Knew You. Viel Spaß.

0: AIDA Radio Abenteuer Landgang und wir schauen uns heute Lanzarote etwas genauer an. Sebastian Herre als Scout von AIDA Cosma. Heute sind wir ja auf Lanzarote, deiner persönlichen Lieblingsinsel, hast du ja auch schon erzählt. Und da kann man auch richtig gut wandern.
1: Wir haben angefangen im Tal der 1000 Palmen, ganz im Norden. Das heißt Tal der 1000 Palmen, weil es dort ganz besonders viele Palmen gibt. Und dann sind wir einmal hochgelaufen, ungefähr 200 Höhenmeter. Ich bin auch schon in den Alpen gewandert, da ist das für mich relativ entspannt gewesen. Und dann haben wir dort gestoppt am Fuß von wunderschönen Klippen am Famara-Massiv, ganz im Norden. Wunderschön, ich würde es jetzt super gern richtig intensiv beschreiben, aber da ist man einfach so geflasht, dass man einfach den Moment nur genießt. Das ist einfach, man muss sich vorstellen, man steht an den Klippen und guckt mehrere hundert Meter hinab. Total schön. Und danach sind wir dann durch Kaktusfelder zurück wieder ins Tal der 1000 Palmen gelaufen.
0: Klingt auf jeden Fall so, als müsste man keine Angst vor Höhe haben.
1: Ja, auf jeden Fall. Also hier ist ja alles eh relativ viel mit Bergen und vielen Aussichtspunkten, auch gerade bei unseren Ausflügen. Also hier keine Höhenangst, bitte.
0: Ja, und ansonsten, unten ist ja auch immer schön. Ne? Wir fassen gleich nochmal zusammen, was es Tolles hier auf Lanzarote zu sehen gibt im Abenteuerlandgang auf AIDA Radio.

0: AIDA Radio Abenteuerlandgang. Heute auf Lanzarote und Sebastian Herrescout auf AIDA Cosma und ich haben euch heute diese schöne Insel vorgestellt. Was war so dein persönliches Highlight?
1: Mein persönliches Highlight ist natürlich die Hauptstadt Arrecife mit den schönen weißen Häusern, aber auch der Timanfaya Nationalpark mit den Feuerbergen und natürlich meine Wanderung im Norden direkt an den Klippen. Also man sieht hier, ich finde, das ist wirklich die Insel der Kontraste. Es gibt total viel Schönes zu sehen.
0: Wo wir schon bei Kontraste sind, wir reden hier von kleinen Häusern tatsächlich, die nur 2 Stockwerke hoch sind. In Hotels ja 4 Stockwerke, hattest du ja heute erzählt. Und dann gibt es ja doch noch ein ganz besonderes Haus, das tatsächlich so raussticht, weil das ist ja deutlich höher.
1: Ja, es gibt genau ein Gebäude mit 14 Stockwerken. Das wurde damals auch tatsächlich nur sehr umstritten gebaut in den 1960er Jahren und ist heutzutage ein Hotel geworden. Und was man dazu zu sagen hat, Cesar Manrique hat man vielleicht schon mal gehört. Das ist ein Künstler von Lanzarote, der eben genau dafür gesorgt hat, dass die Gebäude nicht so hoch sein dürfen. Und tatsächlich wurde er damals berufen, eine Lagune direkt vor diesem Gebäude zu bauen, wo ein kleiner künstlicher Pool ist, damit das quasi ausgeglichen ist, dass die Gesellschaft auch was von diesem hohen Gebäude hat.
0: Da musste ich schon sagen, wie du schon sagst, das ist eine Insel voller Kontraste und da hat man

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5: Mit mir, ich bin Dominik und in einer guten Viertelstunde hört ihr ihn, den nächsten Sommerhit der Stunde. Jetzt aber erstmal Musik von Tiffany Harris. Here's Where to Go auf AIDA Radio. Schön, dass ihr dabei seid. Hallo zusammen.

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1: Die hört ihr einmal in der Stunde bei uns hier auf AIDA Radio. Und wenn ihr uns erzählt, wo ihr den Sommersound genießt und vielleicht was ihr auch noch Tolles währenddessen macht, dann habt ihr die Chance auf ein AIDA Radio Sommerpaket. 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Denise, wie sieht's denn da bei dir aus?
2: Hallo ihr Lieben, ich höre AIDA Radio ganz entspannt zu Hause und misste gerade die Kinderzimmer aus, denn meine Familie ist zurzeit zur Kur an der Ostsee und in 2 Wochen werde ich sie besuchen und dann wäre das Sommerpaket perfekt dafür.
1: Ich glaube, die würden sich darüber auch richtig freuen, oder? Ich drücke dir ganz fest die Daumen, jetzt aber erstmal für uns alle der nächste Sommerhit. John Travolta und Olivia Newton-John. Here's You're the One That I Want. Viel Spaß beim Mitwippen. 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
1: 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Es ist 14 Uhr. 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
6: Mit Musik für mehr Gefühl und mir, Steffi Enders, geht's jetzt in den Donnerstagnachmittag. Und solltet ihr mich da gerade im Auto hören, fahrt vorsichtig. Das singen uns jetzt Mal Smith und Mal Horan. Drive safe.

Was für ein Wahnsinns-80er, Don't Stop Believing. Journey dabei, hier auf AIDA Radio, am Donnerstagnachmittag. Jetzt gibt's Musik für mehr Gefühl von heute. Und zwar ist das ein Song, ja, an dem ihr wahrscheinlich, wenn ihr durch die sozialen Netzwerke gescrollt seid, nicht vorbeigekommen seid. Moving to the Sun von Ugel ist eine der großen Gute-Laune-Hits des Sommers. Anfang August war er sogar der meistgesuchte Song bei Shazam. Also offenbar hören ihn alle, nur den Titel mussten erstmal viele nachschauen. Also nochmal, der Song heißt Moving to the Sun, ist aktuell auf Platz 3 in den deutschen Singlecharts und wir hören ihn jetzt auf AIDA Radio, eurem Urlaubsradio.

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5: 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Nach Musik für mehr Gefühl, da gibt's jetzt spanische Klänge von Topic und Becky G. Sorry Papi. Und ich bin Steffi, wünsche euch dabei viel Spaß.

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1: Da habe ich gleich ein kultiges Teil aus den 90ern für euch. Aber uns würde natürlich interessieren, wo hört ihr denn unsere Sommermusik hier auf AIDA

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1: Hallo, wir hören gerade den AIDA Sound zu Hause. Leider nicht auf dem Schiff, aber voller Vorfreude, weil wir haben Tatsache gebucht. Wir werden nächstes Jahr im Frühjahr, im Januar, eine Karibik-Kreuzfahrt machen von 14 Tagen. Und da bereiten wir uns jetzt schon seelisch moralisch drauf vor und selbstverständlich verfolgen wir daher den AIDA-Sound.
0: Sehr schön, vielen Dank für eure Sprachnachricht. Familie Globig aus Nassenheide, auch eine tolle Urlaubsvorfreude auf die AIDA-Reise. Und viel Spaß jetzt hier auf AIDA Radio mit Sound aus den 90ern. Die sommerlichen Klänge von Wes gibt es jetzt. Hier ist Alané.

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7: AIDA Time. Es ist 15 Uhr.
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9: Mit mir Steffi Enders und Musik für mehr Gefühl für euren Donnerstagnachmittag. Und da sind gleich zwei Cowboys am Start, nämlich die Jungs von The Boss Hoss. Ihre lästige Nummer Don't Give Me That hören wir gleich nach The Bowser. Hier ist Magnetic.

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Phil Collins auf AIDA Radio am Donnerstagnachmittag. Phil Collins ist ja auch ein sehr, sehr stolzer Vater. Und man kann sagen, der Apfel fällt nicht weit vom Stamm. Einer seiner Söhne ist ja auch ein begnadeter Schlagzeuger geworden. Hat Phil Collins ja zum Ende von Genesis auch dort am Schlagzeug vertreten. Und bei Pink ist es ähnlich. Ihre Tochter Willow Sage Hart hat ja schon mal gemeinsam mit der Mama gesungen. Ja, und strebt jetzt eine eigene Gesangskarriere an. Und war so sehr, dass jetzt die Tochter so ein bisschen den Familienkurs bestimmt. Denn Willow träumt von einer Karriere am Broadway und deshalb ist die gesamte Familie von Kalifornien nach New York umgezogen. Ja, und Pink findet das nur fair. Sie sagt, ihre Tochter hat sie schließlich ihr ganzes Leben lang auf Tour begleitet und jetzt könnte es vielleicht irgendwann mal andersrum der Fall sein. Hier hören wir sie, die berühmte Mama, Pink mit Trust Fall.

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7: AIDA Radio ist euer Urlaubsradio und bei uns gibt's deswegen Musik für mehr Gefühl. Und die kommt jetzt von einem wahren AIDA-Fan, von Kamrat. Er war schon 2-mal auf AIDA Prima und ist dort aufgetreten bei der Festival Cruise. Ja, also 2-mal hintereinander, das spricht für sich. Mal schauen, wann wir ihn mal wieder auf einem unserer Kosmonschiffe begrüßen können. Kamrat, hier ist er mit Hug Yourself und ich bin auch da. Ich bin Steffi Enders.

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1: Hallöchen, hier ist Sven aus Dresden und ich feiere diese tolle Musik von AIDA Radio in meinem Monteursfahrzeug. So vergeht die Zeit, die ich arbeiten muss, viel, viel schneller und ich kann mich auf den nächsten Urlaub freuen. Vielleicht mal mit AIDA, hat leider bisher noch nicht geklappt. Na dann, ciao, ciao.
2: Dankeschön, Sven. Wir drücken dir die Daumen und danke für deine Sprachnachricht. 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Ja, und den nächsten sommerlichen Moment erleben wir musikalisch jetzt mit Reggae Sound von Feinsten aus den frühen 80ern von Musical Youth. Hier ist Pass the Dutchie.
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1: AIDA Time. Es ist 16 Uhr. 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
2: Mit dem Dominik, hallo zusammen. War es ungewohnt, mich zu dieser Uhrzeit zu hören, oder? Ich find's genauso spannend. Schön, dass ihr dabei seid hier bei der Primetime Show am Donnerstag. Und wir reisen gleich nach England und schauen uns im Reisewetter Portsmouth ein bisschen genauer an. Das Ganze machen wir nach 3 Hits am Stück. Freut euch unter anderem auf Robin Schulz und Jasmine Thompson mit Sun Goes Down. Den Anfang macht jetzt aber ein junger Mann, der bekannt geworden ist durch ganz viel Social Media Content. Hier ist Alex Warren mit Fever Dream. Schön, dass ihr dabei seid.

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1: Die Sonne hat's etwas schwerer, dank vieler Wolken. Trotzdem gibt es morgen angenehme 21 Grad in Portsmouth in England. Eine berühmte Hafenstadt an der Südküste, die das schlagende Herz der britischen Seefahrtsgeschichte ist. Für den besten Blick über die Küste geht es hinauf auf dem Spinnaker Tower. Dieser majestätische 177 Meter hohe Turm, der ragt wie ein riesiges weißes Segel über den Hafen empor. Und von der Aussichtsplattform blickt ihr weit über die Meerenge des Solent bis hinüber zur Isle of Wight. Mutige, die wagen sich sogar auf den Transport.

der offizielle Sommerhit 2026. Shakira mit Dai Dai hier auf AIDA Radio. Wir machen jetzt einen Sprung ins Jahr 2001. Da haben The Calling für eine echte Hymne gesorgt. Wherever you will go. Jahrelang hat dieser Song in der Schublade gelegen. Aber die Jungs, die glaubten wirklich fest an das Potenzial und diesen großen Durchbruch des Hits. Aber erst ein Cameo-Auftritt im Teenie-Film Coyote Ugly. Ja, die machten Wherever You Will Go zu einer Hymne der Hoffnung und zu einem der größten Hits der 2000er Jahre. Wir hören ihn jetzt hier in voller Länge. Hier sind The Calling mit Wherever You Will Go.

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4: Mit dem Dominik, hallo zusammen und wir freuen uns schon auf den frühen Abend hier auf AIDA Radio. Dann gibt es ja den Primetime Show Talk und was uns da erwartet, das erzählt uns gleich der Kollege Thorsten Joost in einer guten Viertelstunde. Jetzt habe ich erstmal Musik von Katy Perry für euch. Watch It Burn, ein Song, mit dem sie tatsächlich ihre Trennung verarbeitet. Ich finde, der Song, der ist auf jeden Fall mehr als Trennung. Ihr hört ihn jetzt in voller Länge. Schön, dass ihr dabei seid.
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1: 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Jetzt ist es an der Zeit für den nächsten Sommerhit und der kommt von Adriano Celentano, heißt Azzurro, und darin singt er von der Einsamkeit in der Stadt und der Sehnsucht nach dem früheren Leben, während seine Liebste irgendwo am Strand den Sommer genießt. Ja, Sommer in der Stadt ist natürlich ganz anders als Sommer am Strand, vor allem in Italien. Wir hören den Song jetzt in voller Länge hier auf AIDA Radio. Ich bin Dominik, hi.

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3: 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Es ist 17 Uhr. 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
4: Mit dem Dominik, hallo zusammen. Noch genau eine Woche, dann steht der Hockenheimring wieder Kopf. Dann startet das Glücksgefühle-Festival 2026. Wir von AIDA und natürlich auch von AIDA Radio sind mit am Start und werden auch von dort aus berichten. Freue ich mich sehr drauf. Und eine junge Frau, die mit am Start ist, das ist Leonie. Wir hören sie jetzt zusammen mit Callum Scott und ihrem Song Stay hier auf AIDA Radio. Schön, dass ihr dabei seid.

Alles hier bei uns in Deutschland. Temperaturen bis zu 30 Grad heute und ganz viel Sonne. Die meisten genießen sie wahrscheinlich im Café, im Park oder auch gemütlich am See mit einer schönen Abkühlung. Und gerade bei diesen sommerlichen Temperaturen habe ich ja immer Lust auf eine Wassermelone. Kaufe ich mir auch gleich nach der Sendung. Und immer wenn ich eine Wassermelone kaufe, habe ich natürlich diesen legendären Satz aus Dirty Dancing im Ohr. Ich habe eine Wassermelone getragen. Ja, und wo wir schon bei Dirty Dancing sind, einen passenden Song hören wir jetzt hier in der AIDA Radio Primetime Show. Hier ist Eric Carmen mit Hungry Eyes.

Martin Garrix zusammen mit Ed Sheeran und Repeat It. Ja, Ed Sheeran, den durfte ich noch nicht treffen. Martin Garrix dafür auf jeden Fall schon. Und ich muss sagen, ein richtig smarter Typ. Ich freue mich sehr über das Foto, das ich mit ihm habe. Auch wenn es ein bisschen verschwommen ist, stolz ist man über sowas doch allemal. Morgen früh ab 6 gibt es wieder die AIDA Radio Morning Show. Dann mit dem Kollegen Carsten Michel. Und der verrät uns unter anderem, welche Lieblingsfarbe wir Menschen am meisten haben. Außerdem gibt es wieder einen neuen Buchtipp, falls ihr am Wochenende neuen Lesestoff braucht. Das alles morgen früh ab 6 in Leinen los und jetzt passend zum warmen Wetter. Musik von Underdog Project. Hier ist Summer Jam.

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9: Mit dem Dominik, hallo zusammen, schön, dass ihr mit dabei seid an diesem Donnerstagnachmittag. Ich habe jetzt Musik aus Spanien für euch. Gut, er singt auf Englisch, aber immerhin ist er da aufgewachsen. Besser gesagt auf Mallorca. Hier ist Nico Santos mit Why Don't You Stay? Viel Spaß.

Es ist Donnerstag und das heißt, ab heute gibt es wieder unsere AIDA Radio Musik Specials. Freut euch unter anderem am Samstag auf Beach Club Beats oder morgen auf Schlager die Mare, wenn ihr den Schlager so richtig feiert. Oder seid ihr eher die Rocktypen? Dann ist heute euer Tag. Ab 21 Uhr gibt es die Rockbox.

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0: 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Ich höre AIDA Radio, den AIDA Sommersound, am liebsten im Fitnessstudio, um mich für meine nächste AIDA-Reise fit zu machen. Liebe Grüße, Susanne.
1: Ja, dann wünsche ich dir ganz viel Spaß bei der Vorfreude. Ist ja bekanntlich die beste Freude, ne? Und wir holen den Sommer jetzt ins Radio mit Musik von Vanilla Ice. Hier ist Ice Ice Baby. Ich bin Dominik, wünsche euch noch einen schönen Donnerstag mit AIDA Radio und gleich viel Spaß mit Thorsten.

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2: AIDA Time. Es ist 18 Uhr.
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9: Es ist Donnerstag. Schön, dass ihr mit dabei seid und wir versüßen euch den Start in den Donnerstagabend mit Musik für mehr Gefühl. Gleich Mark Ronson zusammen mit Miley Cyrus. Nothing breaks like a heart und das hier ist Bebe Rexha, New Religion.

0: AIDA Radio hier. Schönen Donnerstag. Heute ist wieder der Schauspieler Anthony Paul zu Gast. Anthony hat eine klassische Ausbildung an der Schauspielschule absolviert und ist aktuell in der Telenovela Sturm der Liebe zu sehen. Wie kam es denn zu dem Engagement?
1: Wie kam es dazu? Ganz klassisch. Ich hatte schon, ich glaube, 1-2 Castings in den letzten Jahren gehabt für Sturm der Liebe. Da hat es dann aber nicht geklappt. Da war es auch gar nicht für die Hauptrolle angedacht, sondern das war dann so eine kleinere Rolle für einen längeren Zeitraum. Und dann kam halt die Anfrage für die Hauptrolle bei Sturm der Liebe. Das ist ja immer, es gibt ja immer ein Traumpaar in jeder Staffel. Mhm. Und dann im neuen Jahr gibt es ja wieder ein neues Traumpaar. Mhm. Genau, und dann war das so eine Abwägung. Also ich bin ja Papa geworden und meine Kleine war da schon auf der Welt und dann kam halt die Anfrage und dann hat man darüber nachgedacht und dann dachte man so, ja, kriegen wir das dann hin als Familie, weil meine Partnerin hier in Berlin gebunden ist, ja, und Dreharbeiten ja in München sind. Mhm. Und es halt, wie gesagt, eine sehr, sehr herausfordernde Arbeit ist, einfach von der Menge, die man da

0: runterrocken muss. Und ja, das haben die beim Casting mich auch schon gefragt. Und dann haben wir vorher schon darüber gesprochen und meinten, das kriegen wir schon irgendwie hin.
1: Dabei hat natürlich seine Familie eine große Rolle gespielt, wofür Anthony sehr dankbar ist. 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

0: Schönen Feierabend mit AIDA Radio. Diese Woche spreche ich mit Anthony Paul, Schauspieler und bekannt von Sturm der Liebe. Oder vielleicht habt ihr ihn auch schon mal auf einer Theaterbühne erlebt. Anthony, Urlaub ist ja bei uns als Urlaubsradio immer Thema mit unseren Gästen. Klar, darf nicht fehlen. Und ich habe das Gefühl, dass immer mehr Menschen den Wunsch haben, mal Japan zu besuchen. Das hast du mir im Vorgespräch ja auch erzählt. Warum? Was fasziniert denn dich an dem Land?
1: Also was mich an Japan einfach reizt, ist schon der kulturelle Ansatz, dass sie eine andere Herangehensweise haben, auch an das Leben, wie sie mit Dingen umgehen, wie sie mit Menschen umgehen, und es ist halt ja nicht so westlich geprägt. Und da diesen Einblick, sage ich mal, zu bekommen in diese Kultur, reizt mich unheimlich. Ja, die Verbindung auch ja zur Natur oder auch zu Dingen. Also ich weiß nicht, ob dir das Wabi-Sabi was sagt.
2: Ja.
1: Und genau, also es ist ja quasi so, nicht an das Perfekte glauben oder dass Sachen auch kaputt gehen können und alt werden können und trotzdem da irgendwie eine Schönheit drin liegt und nicht alles irgendwie ersetzt werden muss und neu gekauft werden muss. Und ja, ich würde da gern einfach mehr eintauchen in diese Kultur und das auch gern mal da erleben.
0: Eine Kultur, die er schon besonders gut kennt, ist die der Deutschen Bahn. Denn Anthony pendelt zwischen Berlin und München immer zum Wochenende. Warum ihm das so wichtig ist, hört ihr in gut 20 Minuten.

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4: Ich bin Thorsten Jost und ich freue mich sehr über meinen Gast der Woche. Auch heute wieder bei mir der Schauspieler Anthony Paul. Und mit ihm spreche ich gleich auch über die Leidenschaft, Bahnfahrer zu sein. Hat einen Hintergrund, dass er ja doch auch relativ regelmäßig zwischen Berlin und München hin und her fährt. Hat mit den Dreharbeiten bei Sturm der Liebe zu tun. Aber der Grund, warum er immer wieder nach Berlin fährt, das verrät er uns in den nächsten 10 Minuten. Hier bei AIDA Radio.

0: Das ist AIDA Radio, Primetime Show, der Talk. Heute am Donnerstag bei mir zu Gast ist Anthony Paul, Schauspieler, der unter anderem in Sturm der Liebe zu sehen ist. Drehort dafür ist München und zu Hause ist Anthony in Berlin. Und ja, dir ist es wichtig, nach einer Drehwoche heimzufahren. Du setzt dich dafür regelmäßig in den Zug, fährst also die Strecke München-Berlin. Bist also leidenschaftlicher Bahnfahrer, oder?
1: War schon, auch bin gerne Bahn gefahren, auch damals, als ich Theater gespielt habe, wenn ich da irgendwie Momente hatte und frei, bin ich auch wieder nach Berlin gefahren natürlich. Ich finde, das ist immer entschleunigt so ein bisschen. Man kann da sitzen, kann lesen, kann rausgucken, kann Texte lernen. Und so war das jetzt natürlich auch mit der Zeit München-Berlin, dass ich da natürlich diese 4, 4,5 Stunden hin und zurück, natürlich war das meine Arbeitszeit. Also da habe ich halt einfach die Texte mir in den Schädel gehauen und habe da halt gelernt, damit ich dann am Wochenende die wenige Zeit, die ich hatte, mit den Mädels verbringen konnte. Und ich mag das schon, tatsächlich da runterzukommen und die Zeit zu haben.
0: 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Und morgen gibt's dann wieder Ausschnitte hier ab 18.

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5: AIDA Time. Es ist 19 Uhr.

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3: AIDA Time. Es ist 20 Uhr.

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2: AIDA Time, es ist 21 Uhr.

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2: AIDA Time, es ist 22 Uhr.

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2: 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AIDA Time. Es ist 23 Uhr.

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AIDA Time. Es ist 0 Uhr.

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2: AIDA Time. Es ist 1 Uhr.

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3: AIDA Time. Es ist 2 Uhr.